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0: Ade manhã.
1: So einen Spruch aufgesagt. Oh,
0: bon dia in café com
1: Imperial. Und da hat so ein Italiener telefoniert, hat gesagt, hat nichts verstanden von dem, was er gesprochen hat. Ja? Und da hat er gefragt, dem Italiener, wie alt seid ihr denn? Ah, ich bin 40, ja, dann kannst du noch lernen dabei. Ja? Immer noch, haben wir gesagt, geht doch zum Lernen.
0: Klar gesehen.
1: Ja. Ja, guck Leute, das soll so gewesen. Jetzt kommt der Schwungsinger daheim, beste Sohn. Und da hat die Mama gefragt, Schwungsinger, hast du den Bulletin? Ja, den habe ich dabei, Mama. Und wo ist er? Ja, der ist da in meiner Tasche drin. Und wie ist er denn? Er sagt, das ist gerade wie der Nordpol, weißt du so, der Polo Norte. Wieso?
0: Auch Polo Norte.
1: Ja, alles unter Null.
0: Tudo gelado. Esse é o Joãozinho.
1: Ist er an die Bodega gekommen, der hat den anderen so gefreut, weißt du so. Und der war ein bisschen heilig, ja. Also du isst das doch, Nachbar. Du da auch immer Bete vorm Essen. Nee, sagt der Herr, braucht das nicht Sinn. Warum nicht? Die Frau kocht gut.
0: Liebchen. Liebchen,
1: sehr mal Liebchen. Dann hat die Lehrerin, wenn sie in die Schule gewesen, weißt du so. Und die war schon ein bisschen älter. So. Nicht alt, nicht ein bisschen älter nur, weißt du. Und die hat so Brille aufgehabt, wie man so sagt, pfundete Karaffe, kennst du das, ha?
0: Aha.
1: So dicke Gläser drin, weißt du.
0: Präzise Orgels, ja.
1: Und da hat er gesagt, Schwungsinger, wenn ich mich ein Ohr abschneide, du, was passiert denn? Also, dann bleibst du halb taub, weißt du so. Und wenn ich die zwei abschneide, du, ja, dann bist du, gibst du blind. Wieso? Ja, du kannst keine Brille mehr tragen.
0: Como é que diz outro? Pior, né?
1: Ah, vamos voltar com esse Ding, ah. Ja, dann in der Schule hat die Lehrerin gefragt, hat gesagt, jetzt will ich wissen, was euer Papa, was die so macht und im Leben, was haben die für Anstellung? Anna, du doch. Er sagt, mein Papa, das ist ein Advokat. Opa, schön so, ne?
0: Dio.
1: Und Maria, und du? Er sagt, mein Papa, das ist ein Doktor. Opa, ne?
0: Aha.
1: Und du, Schwungsinger? Er sagte schon, Schwungsinger, das ist so, weißt du, mein Papa, der tut immer so bunte ohne Hose antun und dann geht er so tanzen in so ein Party. Die Lehrerin, ja, Schwungsinger, komm mit mich. Rausgegangen, Schwungsinger, du kennst doch so Ding, denkst du das an? Nee, sagt die Lehrerin, das ist nicht wahr. Ja, warum hast du das denn gesagt? Er sagte, mein Papa, das ist ein Politiker, aber ich habe mich geschämt, das sagen.
0: Achou uma pior ainda. Como é que estamos aí? Sempre para Bivolt e Oficina Stahl.
1: Ja, jetzt der letzte Verhalten. Das soll denn so gewesen. Ist der Schwungsinger auch in die Schule gekommen, die Lehrerin fragt, Schwungsinger, sag mal, hat der Papa dich geholfen bei der Redaktion machen? Nee, Lehrerin, der hat das allein geschrieben.
0: Ele que fez.
1: Ja, weißt du, die Kinder, die sind, wenn man sagt, wie soll ich sagen, so Kinder, die kennen noch nicht so liegen, weil sie haben das noch nicht gelernt.
0: Ja, muita pureza.
1: Jawohl.
0: Ciao.
1: Ciao.